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1: Mit Julia Fritz. Das kanarische Parlament stellt weitere 1,8 Millionen Euro für Hilfsmaßnahmen in Venezuela bereit. Mit dem Geld werden unter anderem Lebensmittel, Medikamente und Verbandsmaterial finanziert. Außerdem wurde ein ärztlicher Notfalldienst eingerichtet. Ab Oktober gibt es vom Flughafen Teneriffa Süd jede Woche 4 Direktflüge nach Kanada. Je 2 Verbindungen führen nach Toronto und Montreal. Die Insel wirbt dort vor allem mit ihrem milden Klima, der Natur sowie ihrem Kultur- und Gastronomieangebot. Die Gemeinde Mogán auf Gran Canaria hat 16.000 Euro Soforthilfe für Fischer bereitgestellt, um laufende Kosten zu subventionieren. Der Zuschuss kann bis zum 17. Juli beantragt werden. Die Stadt El Rosario hat 18 neue Ladestellen für Elektroautos eingerichtet. Sie verteilen sich auf 11 Standorte im Gemeindegebiet. Die Stadt investierte dafür rund 258.000 Euro und will damit den klimafreundlichen Verkehr fördern.
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4: Das Wetter auf Gran Canaria heute mit viel Sonne, mit Temperaturen bis 28 Grad. In der Nacht bleibt es trocken, bei Werten um 19 Grad. Der Freitag wird auch schön, Temperaturen dann bis 25 Grad.
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2: Mit Michael Daub. Die Eilanträge von Grünen und Linken gegen das Gesundheitssparpaket sind in Karlsruhe gescheitert. Das Bundesverfassungsgericht lehnte beide Anträge ab. Grüne und Linke hatten das eilige Gesetzgebungsverfahren für unzulässig gehalten, weil die Koalition kurz vor der Abstimmung noch Änderungen auf 278 Seiten vorgelegt hatte. Der Bundestag kann nun wie geplant morgen über das Paket abstimmen. Der Bundestag hat beschlossen, dass Kindergeld ab Januar automatisch gezahlt wird. Zunächst ab dem zweiten Kind, später auch für Erstgeborene. Für Studierende gibt es dagegen schlechte Nachrichten. Die geplante BAföG-Reform wird verschoben. Die Anhebung der Wohnkostenpauschale kommt erst im Sommersemester 2027. Das Landgericht Zweibrücken hat einen 26-Jährigen wegen Körperverletzung mit Todesfolge zu 10 Jahren Haft verurteilt. Der Mann hatte Anfang Februar in einem Regionalexpress in Rheinland-Pfalz einen Zugbegleiter tödlich angegriffen. Der Fall hatte bundesweit Entsetzen ausgelöst und eine Debatte über die Sicherheit von Zugpersonal angestoßen. An allen VW-Werken in Deutschland gab es an diesem Donnerstag Streiks. Die IG Metall hat als Reaktion auf die Aufsichtsratssitzung in Wolfsburg zum Arbeitskampf aufgerufen. Medienberichten zufolge plant VW die Schließung von 4 deutschen Standorten, Hannover, Emden, Zwickau und Neckarsulm, sowie den weltweiten Abbau von 100.000 Stellen. Der Europäische Gerichtshof hat das Widerrufsrecht bei Streamingdiensten gestärkt. Anbieter wie Sky dürfen das 14-tägige Rückgaberecht nicht generell ausschließen, zumindest dann nicht, wenn ihr Dienst personalisierte Empfehlungen macht. Bei einem Widerruf müssen die Kunden aber eine Entschädigung für die bereits genutzte Zeit zahlen. Soweit.
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1: Mit Julia Fritz. Das kanarische Parlament stellt weitere 1,8 Millionen Euro für Hilfsmaßnahmen in Venezuela bereit. Mit dem Geld werden unter anderem Lebensmittel, Medikamente und Verbandsmaterial finanziert. Außerdem wurde ein ärztlicher Notfalldienst eingerichtet. Ab Oktober gibt es vom Flughafen Teneriffa Süd jede Woche 4 Direktflüge nach Kanada. Je 2 Verbindungen führen nach Toronto und Montreal. Die Insel wirbt dort vor allem mit ihrem milden Klima, der Natur sowie ihrem Kultur- und Gastronomieangebot. Die Gemeinde Mogán auf Gran Canaria hat 16.000 Euro Soforthilfe für Fischer bereitgestellt, um laufende Kosten zu subventionieren. Der Zuschuss kann bis zum 17. Juli beantragt werden. Die Stadt El Rosario hat 18 neue Ladestellen für Elektroautos eingerichtet. Sie verteilen sich auf 11 Standorte im Gemeindegebiet. Die Stadt investierte dafür rund 258.000 Euro und will damit den klimafreundlichen Verkehr fördern.
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4: Das Wetter auf Gran Canaria heute mit viel Sonne, mit Temperaturen bis 28 Grad. In der Nacht bleibt es trocken, bei Werten um 19 Grad. Der Freitag wird auch schön, Temperaturen dann bis 25 Grad.
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5: Mit Michael Daub. Die Eilanträge von Grünen und Linken gegen das Gesundheitssparpaket sind in Karlsruhe gescheitert. Das Bundesverfassungsgericht lehnte beide Anträge ab. Grüne und Linke hatten das eilige Gesetzgebungsverfahren für unzulässig gehalten, weil die Koalition kurz vor der Abstimmung noch Änderungen auf 278 Seiten vorgelegt hatte. Der Bundestag kann nun wie geplant morgen über das Paket abstimmen. Der Bundestag hat beschlossen, dass Kindergeld ab Januar automatisch gezahlt wird, zunächst ab dem zweiten Kind, später auch für Erstgeborene. Für Studierende gibt es dagegen schlechte Nachrichten, die geplante BAföG-Reform wird verschoben, die Anhebung der Wohnkostenpauschale kommt erst im Sommersemester 2027. Das Landgericht Zweibrücken hat einen 26-Jährigen wegen Körperverletzung mit Todesfolge zu 10 Jahren Haft verurteilt. Der Mann hatte Anfang Februar in einem Regionalexpress in Rheinland-Pfalz einen Zugbegleiter tödlich angegriffen. Der Fall hatte bundesweit Entsetzen ausgelöst und eine Debatte über die Sicherheit von Zugpersonal angestoßen. An allen VW-Werken in Deutschland gab es an diesem Donnerstag Streiks. Die IG Metall hat als Reaktion auf die Aufsichtsratssitzung in Wolfsburg zum Arbeitskampf aufgerufen. Medienberichten zufolge plant VW die Schließung von 4 deutschen Standorten, Hannover, Emden, Zwickau und Neckarsulm, sowie den weltweiten Abbau von 100.000 Stellen. Der Europäische Gerichtshof hat das Widerrufsrecht bei Streamingdiensten gestärkt. Anbieter wie Sky dürfen das 14-tägige Rückgaberecht nicht generell ausschließen, zumindest dann nicht, wenn ihr Dienst personalisierte Empfehlungen macht. Bei einem Widerruf müssen die Kunden aber eine Entschädigung für die bereits genutzte Zeit zahlen. Soweit.
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1: mit Julia Fritz. Die Kanarischen Inseln gehören zu den Regionen Spaniens mit den meisten Fällen häuslicher Gewalt. Aktuell sind dort mehr als 6.400 Frauen im staatlichen Schutzprogramm Biogen registriert. Besonders betroffen sind Frauen zwischen 31 und 45 Jahren. Die kanarischen Bauunternehmer kritisieren die Wohnungsbaupläne der Regionalregierung. Nach ihrer Einschätzung hängen die Vorhaben zu stark von Zuschüssen aus Madrid ab. Der Branchenverband warnt, dass der dringend benötigte Wohnungsbau so nicht schnell genug vorankommt. Zwischen der Stadt Las Palmas und der Inselregierung gibt es Streit um die Restaurierung der Gemälde in der Ermita Santa Catalina. Beide Seiten weisen sich gegenseitig die Verantwortung für den Erhalt des denkmalgeschützten Gebäudes zu. In der Kathedrale von Santa Ana ist am Mittwochabend eine Gedenkmesse für die Opfer der Erdbeben in Venezuela gefeiert worden. Die Gläubigen beteten für die Toten, Vermissten und deren Angehörige. Geleitet wurde der Gottesdienst von Bischof José Masuelos.
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4: Das Wetter auf Gran Canaria heute mit viel Sonne, mit Temperaturen bis 28 Grad. In der Nacht bleibt es trocken, bei Werten um 19 Grad. Der Freitag wird auch schön, Temperaturen dann bis 25 Grad.
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2: Mit Julia Fritz. Bundestag und Bundesrat entscheiden heute über zahlreiche Gesetze, darunter das neue Heizungsgesetz. Die Koalition will die umstrittene 65%-Regel abschaffen, nach der neue Heizungen überwiegend mit erneuerbaren Energien betrieben werden mussten. Künftig sollen neue Gas- und Ölheizungen wieder möglich sein, müssen aber schrittweise mit einem wachsenden Anteil klimaneutraler Brennstoffe betrieben werden. Der Bundestag hat strengere Haftungsregeln für Betreiber von E-Scooter-Flotten beschlossen. Wenn der eigentliche Unfallverursacher nicht belangt werden kann, müssen künftig die Betreiber für Schäden aufkommen. Auch bei Unfällen mit falsch geparkten E-Scootern müssen Geschädigte nicht mehr nachweisen, dass das Fahrzeug fehlerhaft abgestellt wurde. Die Ständige Impfkommission empfiehlt Corona-Impfungen für gesunde ältere Menschen künftig erst ab 75 Jahren. Bisher lag die Grenze bei 60. Als Begründung nennt die Kommission kontinuierlich sinkende Fallzahlen seit dem Ende der Pandemie. Nach der Aufsichtsratssitzung bei Volkswagen bleiben viele Fragen offen. Medienberichten zufolge könnten 4 Werke geschlossen und bis zu 120.000 Stellen gestrichen werden. Klar ist bislang, es soll deutlich weniger Modelle und Ausstattungsvarianten geben, um Kosten zu sparen. Frankreich steht als erster Halbfinalist der Fußball-WM fest. Der Topfavorit besiegte Marokko mit 2:0. Den zweiten Halbfinalisten ermitteln heute Abend ab 21 Uhr Spanien und Belgien. Unterdessen kämpft Alexander Zverev heute Nachmittag in Wimbledon gegen den Briten Arthur Ferry um den Einzug ins Finale.
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5: Das Wetter auf Gran Canaria heute mit viel Sonne, mit Temperaturen bis 28 Grad. In der Nacht bleibt es trocken bei Werten um 19 Grad. Der Freitag wird auch schön, Temperaturen dann bis 25 Grad.
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1: mit Julia Fritz. Die Kanarischen Inseln gehören zu den Regionen Spaniens mit den meisten Fällen häuslicher Gewalt. Aktuell sind dort mehr als 6.400 Frauen im staatlichen Schutzprogramm Biogen registriert. Besonders betroffen sind Frauen zwischen 31 und 45 Jahren. Die kanarischen Bauunternehmer kritisieren die Wohnungsbaupläne der Regionalregierung. Nach ihrer Einschätzung hängen die Vorhaben zu stark von Zuschüssen aus Madrid ab. Der Branchenverband warnt, dass der dringend benötigte Wohnungsbau so nicht schnell genug vorankommt. Zwischen der Stadt Las Palmas und der Inselregierung gibt es Streit um die Restaurierung der Gemälde in der Ermita Santa Catalina. Beide Seiten weisen sich gegenseitig die Verantwortung für den Erhalt des denkmalgeschützten Gebäudes zu. In der Kathedrale von Santa Ana ist am Mittwochabend eine Gedenkmesse für die Opfer der Erdbeben in Venezuela gefeiert worden. Die Gläubigen beteten für die Toten, Vermissten und deren Angehörige. Geleitet wurde der Gottesdienst von Bischof José Masuelos.
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1: Auf Gran Canaria bleibt es heute angenehm mild bei rund 24 Grad. Die Sonne zeigt sich zwischen Wolken. Die Regenwahrscheinlichkeit liegt bei 15%. Am Wochenende bleibt es bei ähnlichen Temperaturen. Insgesamt stabil und angenehm.
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5: Mit Julia Fritz. Bundestag und Bundesrat entscheiden heute über zahlreiche Gesetze, darunter das neue Heizungsgesetz. Die Koalition will die umstrittene 65%-Regel abschaffen, nach der neue Heizungen überwiegend mit erneuerbaren Energien betrieben werden mussten. Künftig sollen neue Gas- und Ölheizungen wieder möglich sein, müssen aber schrittweise mit einem wachsenden Anteil klimaneutraler Brennstoffe betrieben werden. Der Bundestag hat strengere Haftungsregeln für Betreiber von E-Scooter-Flotten beschlossen. Wenn der eigentliche Unfallverursacher nicht belangt werden kann, müssen künftig die Betreiber für Schäden aufkommen. Auch bei Unfällen mit falsch geparkten E-Scootern müssen Geschädigte nicht mehr nachweisen, dass das Fahrzeug fehlerhaft abgestellt wurde. Die Ständige Impfkommission empfiehlt Corona-Impfungen für gesunde ältere Menschen künftig erst ab 75 Jahren. Bisher lag die Grenze bei 60. Als Begründung nennt die Kommission kontinuierlich sinkende Fallzahlen seit dem Ende der Pandemie. Nach der Aufsichtsratssitzung bei Volkswagen bleiben viele Fragen offen. Medienberichten zufolge könnten 4 Werke geschlossen und bis zu 120.000 Stellen gestrichen werden. Klar ist bislang, es soll deutlich weniger Modelle und Ausstattungsvarianten geben, um Kosten zu sparen. Frankreich steht als erster Halbfinalist der Fußball-WM fest. Der Topfavorit besiegte Marokko mit 2:0. Den zweiten Halbfinalisten ermitteln heute Abend ab 21 Uhr Spanien und Belgien. Unterdessen kämpft Alexander Zverev heute Nachmittag in Wimbledon gegen den Briten Arthur Ferry um den Einzug ins Finale.
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5: Auf Gran Canaria bleibt es heute angenehm mild bei rund 24 Grad. Die Sonne zeigt sich zwischen Wolken. Die Regenwahrscheinlichkeit liegt bei 15%. Am Wochenende bleibt es bei ähnlichen Temperaturen. Insgesamt stabil und angenehm.
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1: mit Julia Fritz. Die Kanarischen Inseln gehören zu den Regionen Spaniens mit den meisten Fällen häuslicher Gewalt. Aktuell sind dort mehr als 6.400 Frauen im staatlichen Schutzprogramm Biogen registriert. Besonders betroffen sind Frauen zwischen 31 und 45 Jahren. Die kanarischen Bauunternehmer kritisieren die Wohnungsbaupläne der Regionalregierung. Nach ihrer Einschätzung hängen die Vorhaben zu stark von Zuschüssen aus Madrid ab. Der Branchenverband warnt, dass der dringend benötigte Wohnungsbau so nicht schnell genug vorankommt. Zwischen der Stadt Las Palmas und der Inselregierung gibt es Streit um die Restaurierung der Gemälde in der Ermita Santa Catalina. Beide Seiten weisen sich gegenseitig die Verantwortung für den Erhalt des denkmalgeschützten Gebäudes zu. In der Kathedrale von Santa Ana ist am Mittwochabend eine Gedenkmesse für die Opfer der Erdbeben in Venezuela gefeiert worden. Die Gläubigen beteten für die Toten, Vermissten und deren Angehörige. Geleitet wurde der Gottesdienst von Bischof José Masuelos.
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1: Auf Gran Canaria bleibt es heute angenehm mild bei rund 24 Grad. Die Sonne zeigt sich zwischen Wolken. Die Regenwahrscheinlichkeit liegt bei 15%. Am Wochenende bleibt es bei ähnlichen Temperaturen. Insgesamt stabil und angenehm.
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2: Mit Julia Fritz. Der Bundesrat stimmt heute unter anderem über ein Recht auf Reparatur ab. Künftig müssen Geräte so gebaut sein, dass sie repariert werden können. Akkus dürfen nicht mehr fest verklebt sein. Hersteller werden außerdem verpflichtet, Produkte während ihrer üblichen Lebensdauer zu angemessenen Preisen zu reparieren. Eine Waschmaschine etwa soll mindestens 10 Jahre lang gut funktionieren. Volkswagen will aus Kostengründen deutlich weniger Fahrzeugmodelle bauen. Die Produktion soll von 12 auf 9 Millionen Fahrzeuge pro Jahr sinken, die Ausstattungsoptionen um bis zu 75% schrumpfen. Wie viele Stellen abgebaut werden, ist noch unklar. Medienberichten zufolge könnten es bis zu 120.000 sein. Das EU-Parlament hat die Einführung des digitalen Euro beschlossen. Ab 2029 sollen Bürger virtuelle Euros in einer App speichern und als Zahlungsmittel neben Bargeld nutzen können. Die EU will damit unabhängiger von Kreditkartenanbietern wie Visa und Mastercard sowie Bezahldiensten wie PayPal werden. Jetzt müssen noch die 27 Mitgliedstaaten zustimmen. Nach dem Einknicken des Bugfahrwerks einer Lufthansa-Maschine am Gate in Frankfurt liegt nun der Untersuchungsbericht vor. Demnach wurden 23 Menschen verletzt, statt der bisher von der Airline genannten 5. Offenbar wurde ein Verriegelungsstift nicht eingesetzt, der das Einklappen verhindert hätte. Warum, ist noch unklar. Frankreich steht im Halbfinale der Fußball-WM. Der Topfavorit besiegte Marokko im Viertelfinale mit 2:0. Den zweiten Halbfinalisten ermitteln heute Abend ab 21 Uhr Spanien und Belgien.
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5: Mit Michael Daub. Alexander Zverev steht zum ersten Mal im Halbfinale von Wimbledon. Der 29-Jährige besiegte seinen Angstgegner Taylor Fritz überraschend glatt in 3 Sätzen und beendete damit eine Serie von 7 Niederlagen gegen den Amerikaner. Einen Monat nach seinem French Open-Sieg greift Zverev am Freitag gegen den Briten Arthur Freri nach dem Finaleinzug. Bei der Fußball-WM steigt heute Abend das erste Viertelfinale. Frankreich trifft um 22 Uhr auf Marokko. Die Franzosen um Kylian Mbappe gelten als Favorit. Fachleute trauen den Marokkanern aber eine Überraschung zu. Der Sieger trifft im Halbfinale auf Spanien oder auf Belgien. Das war's vom Sport.
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1: mit Julia Fritz. Die Kanarischen Inseln gehören zu den Regionen Spaniens mit den meisten Fällen häuslicher Gewalt. Aktuell sind dort mehr als 6.400 Frauen im staatlichen Schutzprogramm Biogen registriert. Besonders betroffen sind Frauen zwischen 31 und 45 Jahren. Die kanarischen Bauunternehmer kritisieren die Wohnungsbaupläne der Regionalregierung. Nach ihrer Einschätzung hängen die Vorhaben zu stark von Zuschüssen aus Madrid ab. Der Branchenverband warnt, dass der dringend benötigte Wohnungsbau so nicht schnell genug vorankommt. Zwischen der Stadt Las Palmas und der Inselregierung gibt es Streit um die Restaurierung der Gemälde in der Ermita Santa Catalina. Beide Seiten weisen sich gegenseitig die Verantwortung für den Erhalt des denkmalgeschützten Gebäudes zu. In der Kathedrale von Santa Ana ist am Mittwochabend eine Gedenkmesse für die Opfer der Erdbeben in Venezuela gefeiert worden. Die Gläubigen beteten für die Toten, Vermissten und deren Angehörige. Geleitet wurde der Gottesdienst von Bischof José Masuelos.
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1: Auf Gran Canaria bleibt es heute angenehm mild bei rund 24 Grad. Die Sonne zeigt sich zwischen Wolken. Die Regenwahrscheinlichkeit liegt bei 15%. Am Wochenende bleibt es bei ähnlichen Temperaturen. Insgesamt stabil und angenehm.
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3: Mit Julia Fritz. Der Bundesrat stimmt heute unter anderem über ein Recht auf Reparatur ab. Künftig müssen Geräte so gebaut sein, dass sie repariert werden können. Akkus dürfen nicht mehr fest verklebt sein. Hersteller werden außerdem verpflichtet, Produkte während ihrer üblichen Lebensdauer zu angemessenen Preisen zu reparieren. Eine Waschmaschine etwa soll mindestens 10 Jahre lang gut funktionieren. Volkswagen will aus Kostengründen deutlich weniger Fahrzeugmodelle bauen. Die Produktion soll von 12 auf 9 Millionen Fahrzeuge pro Jahr sinken, die Ausstattungsoptionen um bis zu 75% schrumpfen. Wie viele Stellen abgebaut werden, ist noch unklar. Medienberichten zufolge könnten es bis zu 120.000 sein. Das EU-Parlament hat die Einführung des digitalen Euro beschlossen. Ab 2029 sollen Bürger virtuelle Euros in einer App speichern und als Zahlungsmittel neben Bargeld nutzen können. Die EU will damit unabhängiger von Kreditkartenanbietern wie Visa und Mastercard sowie Bezahldiensten wie PayPal werden. Jetzt müssen noch die 27 Mitgliedstaaten zustimmen. Nach dem Einknicken des Bugfahrwerks einer Lufthansa-Maschine am Gate in Frankfurt liegt nun der Untersuchungsbericht vor. Demnach wurden 23 Menschen verletzt, statt der bisher von der Airline genannten 5. Offenbar wurde ein Verriegelungsstift nicht eingesetzt, der das Einklappen verhindert hätte. Warum, ist noch unklar. Frankreich steht im Halbfinale der Fußball-WM. Der Topfavorit besiegte Marokko im Viertelfinale mit 2:0. Den zweiten Halbfinalisten ermitteln heute Abend ab 21 Uhr Spanien.
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1: mit Julia Fritz. Die Kanarischen Inseln gehören zu den Regionen Spaniens mit den meisten Fällen häuslicher Gewalt. Aktuell sind dort mehr als 6.400 Frauen im staatlichen Schutzprogramm Biogen registriert. Besonders betroffen sind Frauen zwischen 31 und 45 Jahren. Die kanarischen Bauunternehmer kritisieren die Wohnungsbaupläne der Regionalregierung. Nach ihrer Einschätzung hängen die Vorhaben zu stark von Zuschüssen aus Madrid ab. Der Branchenverband warnt, dass der dringend benötigte Wohnungsbau so nicht schnell genug vorankommt. Zwischen der Stadt Las Palmas und der Inselregierung gibt es Streit um die Restaurierung der Gemälde in der Ermita Santa Catalina. Beide Seiten weisen sich gegenseitig die Verantwortung für den Erhalt des denkmalgeschützten Gebäudes zu. In der Kathedrale von Santa Ana ist am Mittwochabend eine Gedenkmesse für die Opfer der Erdbeben in Venezuela gefeiert worden. Die Gläubigen beteten für die Toten, Vermissten und deren Angehörige. Geleitet wurde der Gottesdienst von Bischof José Masuelos.
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1: Auf Gran Canaria bleibt es heute angenehm mild bei rund 24 Grad. Die Sonne zeigt sich zwischen Wolken. Die Regenwahrscheinlichkeit liegt bei 15%. Am Wochenende bleibt es bei ähnlichen Temperaturen. Insgesamt stabil und angenehm.
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5: Mit Julia Fritz. Bundestag und Bundesrat entscheiden heute über zahlreiche Gesetze, darunter das neue Heizungsgesetz. Die Koalition will die umstrittene 65%-Regel abschaffen, nach der neue Heizungen überwiegend mit erneuerbaren Energien betrieben werden mussten. Künftig sollen neue Gas- und Ölheizungen wieder möglich sein, müssen aber schrittweise mit einem wachsenden Anteil klimaneutraler Brennstoffe betrieben werden. Der Bundestag hat strengere Haftungsregeln für Betreiber von E-Scooter-Flotten beschlossen. Wenn der eigentliche Unfallverursacher nicht belangt werden kann, müssen künftig die Betreiber für Schäden aufkommen. Auch bei Unfällen mit falsch geparkten E-Scootern müssen Geschädigte nicht mehr nachweisen, dass das Fahrzeug fehlerhaft abgestellt wurde. Die Ständige Impfkommission empfiehlt Corona-Impfungen für gesunde ältere Menschen künftig erst ab 75 Jahren. Bisher lag die Grenze bei 60. Als Begründung nennt die Kommission kontinuierlich sinkende Fallzahlen seit dem Ende der Pandemie. Nach der Aufsichtsratssitzung bei Volkswagen bleiben viele Fragen offen. Medienberichten zufolge könnten 4 Werke geschlossen und bis zu 120.000 Stellen gestrichen werden. Klar ist bislang, es soll deutlich weniger Modelle und Ausstattungsvarianten geben, um Kosten zu sparen. Frankreich steht als erster Halbfinalist der Fußball-WM fest. Der Top-Favorit besiegte Marokko mit 2:0. Den zweiten Halbfinalisten ermitteln heute Abend ab 21 Uhr Spanien und Belgien. Unterdessen kämpft Alexander Zverev heute Nachmittag in Wimbledon gegen den Briten Arthur Ferry um den Einzug ins Finale.
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5: Auf Gran Canaria bleibt es heute angenehm mild bei rund 24 Grad. Die Sonne zeigt sich zwischen Wolken. Die Regenwahrscheinlichkeit liegt bei 15%. Am Wochenende bleibt es bei ähnlichen Temperaturen. Insgesamt stabil und angenehm.
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1: mit Julia Fritz. Die Kanarischen Inseln gehören zu den Regionen Spaniens mit den meisten Fällen häuslicher Gewalt. Aktuell sind dort mehr als 6.400 Frauen im staatlichen Schutzprogramm Biogen registriert. Besonders betroffen sind Frauen zwischen 31 und 45 Jahren. Die kanarischen Bauunternehmer kritisieren die Wohnungsbaupläne der Regionalregierung. Nach ihrer Einschätzung hängen die Vorhaben zu stark von Zuschüssen aus Madrid ab. Der Branchenverband warnt, dass der dringend benötigte Wohnungsbau so nicht schnell genug vorankommt. Zwischen der Stadt Las Palmas und der Inselregierung gibt es Streit um die Restaurierung der Gemälde in der Ermita Santa Catalina. Beide Seiten weisen sich gegenseitig die Verantwortung für den Erhalt des denkmalgeschützten Gebäudes zu. In der Kathedrale von Santa Ana ist am Mittwochabend eine Gedenkmesse für die Opfer der Erdbeben in Venezuela gefeiert worden. Die Gläubigen beteten für die Toten, Vermissten und deren Angehörige. Geleitet wurde der Gottesdienst von Bischof José Masuelos.
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1: Auf Gran Canaria bleibt es heute angenehm mild bei rund 24 Grad. Die Sonne zeigt sich zwischen Wolken. Die Regenwahrscheinlichkeit liegt bei 15%. Am Wochenende bleibt es bei ähnlichen Temperaturen. Insgesamt stabil und angenehm.
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2: Mit Julia Fritz. Bundestag und Bundesrat entscheiden heute über zahlreiche Gesetze, darunter das neue Heizungsgesetz. Die Koalition will die umstrittene 65%-Regel abschaffen, nach der neue Heizungen überwiegend mit erneuerbaren Energien betrieben werden mussten. Künftig sollen neue Gas- und Ölheizungen wieder möglich sein, müssen aber schrittweise mit einem wachsenden Anteil klimaneutraler Brennstoffe betrieben werden. Der Bundestag hat strengere Haftungsregeln für Betreiber von E-Scooter-Flotten beschlossen. Wenn der eigentliche Unfallverursacher nicht belangt werden kann, müssen künftig die Betreiber für Schäden aufkommen. Auch bei Unfällen mit falsch geparkten E-Scootern müssen Geschädigte nicht mehr nachweisen, dass das Fahrzeug fehlerhaft abgestellt wurde. Die Ständige Impfkommission empfiehlt Corona-Impfungen für gesunde ältere Menschen künftig erst ab 75 Jahren. Bisher lag die Grenze bei 60. Als Begründung nennt die Kommission kontinuierlich sinkende Fallzahlen seit dem Ende der Pandemie. Nach der Aufsichtsratssitzung bei Volkswagen bleiben viele Fragen offen. Medienberichten zufolge könnten 4 Werke geschlossen und bis zu 120.000 Stellen gestrichen werden. Klar ist bislang, es soll deutlich weniger Modelle und Ausstattungsvarianten geben, um Kosten zu sparen. Frankreich steht als erster Halbfinalist der Fußball-WM fest. Der Topfavorit besiegte Marokko mit 2:0. Den zweiten Halbfinalisten ermitteln heute Abend ab 21 Uhr Spanien und Belgien. Unterdessen kämpft Alexander Zverev heute Nachmittag in Wimbledon gegen den Briten Arthur Ferry um den Einzug ins Finale.
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5: Mit Michael Daub. Alexander Zverev steht zum ersten Mal im Halbfinale von Wimbledon. Der 29-Jährige besiegte seinen Angstgegner Taylor Fritz überraschend glatt in 3 Sätzen und beendete damit eine Serie von 7 Niederlagen gegen den Amerikaner. Einen Monat nach seinem French Open-Sieg greift Zverev am Freitag gegen den Briten Arthur Ferry nach dem Finaleinzug. Bei der Fußball-WM steigt heute Abend das erste Viertelfinale. Frankreich trifft um 22 Uhr auf Marokko. Die Franzosen um Kylian Mbappe gelten als Favorit. Fachleute trauen den Marokkanern aber eine Überraschung zu. Der Sieger trifft im Halbfinale auf Spanien oder auf Belgien. Das war's vom Sport.
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1: mit Julia Fritz. Die Kanarischen Inseln gehören zu den Regionen Spaniens mit den meisten Fällen häuslicher Gewalt. Aktuell sind dort mehr als 6.400 Frauen im staatlichen Schutzprogramm Biogen registriert. Besonders betroffen sind Frauen zwischen 31 und 45 Jahren. Die kanarischen Bauunternehmer kritisieren die Wohnungsbaupläne der Regionalregierung. Nach ihrer Einschätzung hängen die Vorhaben zu stark von Zuschüssen aus Madrid ab. Der Branchenverband warnt, dass der dringend benötigte Wohnungsbau so nicht schnell genug vorankommt. Zwischen der Stadt Las Palmas und der Inselregierung gibt es Streit um die Restaurierung der Gemälde in der Ermita Santa Catalina. Beide Seiten weisen sich gegenseitig die Verantwortung für den Erhalt des denkmalgeschützten Gebäudes zu. In der Kathedrale von Santa Ana ist am Mittwochabend eine Gedenkmesse für die Opfer der Erdbeben in Venezuela gefeiert worden. Die Gläubigen beteten für die Toten, Vermissten und deren Angehörige. Geleitet wurde der Gottesdienst von Bischof José Masuelos.
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1: Auf Gran Canaria bleibt es heute angenehm mild bei rund 24 Grad. Die Sonne zeigt sich zwischen Wolken. Die Regenwahrscheinlichkeit liegt bei 15%. Am Wochenende bleibt es bei ähnlichen Temperaturen. Insgesamt stabil und angenehm.
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3: Mit Lennart Becker. Bei einem Ryanair-Flug von Thessaloniki nach Memmingen ist es zu einem gefährlichen Zwischenfall gekommen. Passagieren zufolge zerbrach während des Flugs eine Fensterscheibe, Sauerstoffmasken fielen herab. Der Pilot brach den Flug ab und landete wieder in Thessaloniki. Mitreisende sollen den neben der beschädigten Scheibe sitzenden Passagier festgehalten haben. Eine Stellungnahme von Ryanair liegt noch nicht vor. Der Bundestag hat das umstrittene Sparpaket bei den Gesundheitsausgaben beschlossen. Das Gesetz soll die finanziell angeschlagenen Krankenkassen stabilisieren und steigende Beiträge bremsen. Vorgesehen sind unter anderem höhere Zuzahlungen für Medikamente und Kürzungen bei Zahnarztleistungen. Heute soll auch der Bundesrat zustimmen. Mindestens 1 Million Frauen und Mädchen weltweit haben keinen Zugang mehr zu wichtigen Hilfsangeboten. Das geht aus einem UN-Bericht hervor. Die internationale Entwicklungshilfe ist laut OECD 2025 um 23% gesunken, der stärkste je gemessene Rückgang. Hauptursache ist der weitgehende Rückzug der USA, aber auch Deutschland hat deutlich gekürzt. Bei einem schweren Waldbrand in der spanischen Provinz Almeria sind mindestens 12 Menschen ums Leben gekommen. Die genaue Opferzahl ist noch nicht geklärt. Mehr als 1000 Menschen mussten ihre Häuser verlassen, auch ein Campingplatz wurde geräumt. Die Baupreise in Deutschland sind im Mai um 5% gegenüber dem Vorjahr gestiegen. Besonders stark stiegen die Kosten bei Dachdeckern und Holzbauarbeiten. Dort lag der Anstieg bei über 7%. Als Ursachen nennt das Statistische Bundesamt weiter hohe Energiepreise und teurere Baumaterialien.
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5: Mit Michael Daub. Alexander Zverev steht zum ersten Mal im Halbfinale von Wimbledon. Der 29-Jährige besiegte seinen Angstgegner Taylor Fritz überraschend glatt in 3 Sätzen und beendete damit eine Serie von 7 Niederlagen gegen den Amerikaner. Einen Monat nach seinem French Open-Sieg greift Zverev am Freitag gegen den Briten Arthur Freire nach dem Finaleinzug. Bei der Fußball-WM steigt heute Abend das erste Viertelfinale. Frankreich trifft um 22 Uhr auf Marokko. Die Franzosen um Kylian Mbappé gelten als Favorit. Fachleute trauen den Marokkanern aber eine Überraschung zu. Der Sieger trifft im Halbfinale auf Spanien oder auf Belgien. Das war's vom Sport.
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1: mit Julia Fritz. Die Kanarischen Inseln gehören zu den Regionen Spaniens mit den meisten Fällen häuslicher Gewalt. Aktuell sind dort mehr als 6.400 Frauen im staatlichen Schutzprogramm Biogen registriert. Besonders betroffen sind Frauen zwischen 31 und 45 Jahren. Die kanarischen Bauunternehmer kritisieren die Wohnungsbaupläne der Regionalregierung. Nach ihrer Einschätzung hängen die Vorhaben zu stark von Zuschüssen aus Madrid ab. Der Branchenverband warnt, dass der dringend benötigte Wohnungsbau so nicht schnell genug vorankommt. Zwischen der Stadt Las Palmas und der Inselregierung gibt es Streit um die Restaurierung der Gemälde in der Ermita Santa Catalina. Beide Seiten weisen sich gegenseitig die Verantwortung für den Erhalt des denkmalgeschützten Gebäudes zu. In der Kathedrale von Santa Ana ist am Mittwochabend eine Gedenkmesse für die Opfer der Erdbeben in Venezuela gefeiert worden. Die Gläubigen beteten für die Toten, Vermissten und deren Angehörige. Geleitet wurde der Gottesdienst von Bischof José Masuelos.
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1: Auf Gran Canaria bleibt es heute angenehm mild bei rund 24 Grad. Die Sonne zeigt sich zwischen Wolken. Die Regenwahrscheinlichkeit liegt bei 15%. Am Wochenende bleibt es bei ähnlichen Temperaturen. Insgesamt stabil und angenehm.
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5: Mit Lennart Becker. Bei einem Ryanair-Flug von Thessaloniki nach Memmingen ist es zu einem gefährlichen Zwischenfall gekommen. Passagieren zufolge zerbrach während des Flugs eine Fensterscheibe, Sauerstoffmasken fielen herab. Der Pilot brach den Flug ab und landete wieder in Thessaloniki. Mitreisende sollen den neben der beschädigten Scheibe sitzenden Passagier festgehalten haben. Eine Stellungnahme von Ryanair liegt noch nicht vor. Der Bundestag hat das umstrittene Sparpaket bei den Gesundheitsausgaben beschlossen. Das Gesetz soll die finanziell angeschlagenen Krankenkassen stabilisieren und steigende Beiträge bremsen. Vorgesehen sind unter anderem höhere Zuzahlungen für Medikamente und Kürzungen bei Zahnarztleistungen. Heute soll auch der Bundesrat zustimmen. Mindestens 1 Million Frauen und Mädchen weltweit haben keinen Zugang mehr zu wichtigen Hilfsangeboten. Das geht aus einem UN-Bericht hervor. Die internationale Entwicklungshilfe ist laut OECD 2025 um 23% gesunken, der stärkste je gemessene Rückgang. Hauptursache ist der weitgehende Rückzug der USA, aber auch Deutschland hat deutlich gekürzt. Bei einem schweren Waldbrand in der spanischen Provinz Almeria sind mindestens 12 Menschen ums Leben gekommen. Die genaue Opferzahl ist noch nicht geklärt. Mehr als 1000 Menschen mussten ihre Häuser verlassen, auch ein Campingplatz wurde geräumt. Die Baupreise in Deutschland sind im Mai um 5% gegenüber dem Vorjahr gestiegen. Besonders stark stiegen die Kosten bei Dachdeckern und Holzbauarbeiten. Dort lag der Anstieg bei über 7%. Als Ursachen nennt das Statistische Bundesamt weiter hohe Energiepreise und teurere Baumaterialien.
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8: Auf Gran Canaria bleibt es heute angenehm mild bei rund 24 Grad. Die Sonne zeigt sich zwischen Wolken. Die Regenwahrscheinlichkeit liegt bei 15%. Am Wochenende bleibt es bei ähnlichen Temperaturen. Insgesamt stabil und angenehm.
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1: mit Julia Fritz. Die Kanarischen Inseln gehören zu den Regionen Spaniens mit den meisten Fällen häuslicher Gewalt. Aktuell sind dort mehr als 6.400 Frauen im staatlichen Schutzprogramm Biogen registriert. Besonders betroffen sind Frauen zwischen 31 und 45 Jahren. Die kanarischen Bauunternehmer kritisieren die Wohnungsbaupläne der Regionalregierung. Nach ihrer Einschätzung hängen die Vorhaben zu stark von Zuschüssen aus Madrid ab. Der Branchenverband warnt, dass der dringend benötigte Wohnungsbau so nicht schnell genug vorankommt. Zwischen der Stadt Las Palmas und der Inselregierung gibt es Streit um die Restaurierung der Gemälde in der Ermita Santa Catalina. Beide Seiten weisen sich gegenseitig die Verantwortung für den Erhalt des denkmalgeschützten Gebäudes zu. In der Kathedrale von Santa Ana ist am Mittwochabend eine Gedenkmesse für die Opfer der Erdbeben in Venezuela gefeiert worden. Die Gläubigen beteten für die Toten, Vermissten und deren Angehörige. Geleitet wurde der Gottesdienst von Bischof José Masuelos.
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1: Auf Gran Canaria bleibt es heute angenehm mild bei rund 24 Grad. Die Sonne zeigt sich zwischen Wolken. Die Regenwahrscheinlichkeit liegt bei 15%. Am Wochenende bleibt es bei ähnlichen Temperaturen. Insgesamt stabil und angenehm.
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2: Ja, mittlerweile 15 Uhr gleich 56 Minuten. Das heißt, wir bleiben noch knapp 4 Minuten mit diesem Song. Und dann heißt es wieder Hits vergangener Zeiten. Hier natürlich wieder live aus dem Studio 3 mit den neuesten Informationen weltweit und natürlich von und über die Kanarischen Inseln. Und wie gesagt, Hits vergangener Zeiten. Und ich habe mir schon so einen Hit hier rausgesucht, damit ihr so einen kleinen Vorgeschmack bekommt auf die 2 Stunden gleich bei mir. Hier ist Norm Greenbaum und Spirit in the Sky.

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1: mit Julia Fritz. Die Kanarischen Inseln gehören zu den Regionen Spaniens mit den meisten Fällen häuslicher Gewalt. Aktuell sind dort mehr als 6.400 Frauen im staatlichen Schutzprogramm Biogen registriert. Besonders betroffen sind Frauen zwischen 31 und 45 Jahren. Die kanarischen Bauunternehmer kritisieren die Wohnungsbaupläne der Regionalregierung. Nach ihrer Einschätzung hängen die Vorhaben zu stark von Zuschüssen aus Madrid ab. Der Branchenverband warnt, dass der dringend benötigte Wohnungsbau so nicht schnell genug vorankommt. Zwischen der Stadt Las Palmas und der Inselregierung gibt es Streit um die Restaurierung der Gemälde in der Ermita Santa Catalina. Beide Seiten weisen sich gegenseitig die Verantwortung für den Erhalt des denkmalgeschützten Gebäudes zu. In der Kathedrale von Santa Ana ist am Mittwochabend eine Gedenkmesse für die Opfer der Erdbeben in Venezuela gefeiert worden. Die Gläubigen beteten für die Toten, Vermissten und deren Angehörige. Geleitet wurde der Gottesdienst von Bischof José Masuelos.
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3: Ist genau 16 Uhr und 2 Minuten. Herzlich willkommen hier bei Radio Primavera, Gran Canaria auf der Welle 107,3 FM. Heute am Freitag, den 10. Juli 2026. Und wieder mal heißt es Hits vergangener Zeiten. Wir schauen aber erstmal aufs Wetter drauf. Aktuelle Wetterlage, Gran Canaria, Pleiding, das ist der Süden von Gran Canaria. Wir haben zurzeit eine Temperatur von 26 Grad. Ich würde sagen, gefühlte 30 Grad. Der UV-Index, der steht auf der Stufe 5, also auf der Mittelstufe noch. Ein wenig Wind aus südöstlicher Richtung mit 24 Stundenkilometer und die Luftfeuchtigkeit zurzeit liegt bei 65%. Und jetzt aus meinem Studiofenster schauen, muss ich kurz sagen, so Richtung Berge, es ist ein bisschen diesig, es ist noch ein bisschen Kalima da, also noch ein bisschen Sand in der Luft. Soviel zu den Wetterdaten, Gran Canaria, Playa de Ingles, der Süden von Gran Canaria, heute am Freitag. So, was erwartet uns die nächsten zwei Stunden? Natürlich das Neueste vom Neuesten weltweit und natürlich von und über die Kanarischen Inseln wieder. Und dabei habe ich wieder jede Menge gute Hits vergangener Zeiten. Das heißt, ihr möchtet mein Programm mitgestalten mit den Hits vergangener Zeiten, dann schickt mir doch einfach euren Musikwunsch an musikwunsch@radio-pv.com. Oder ihr schaut auf die Webseite www.radio-pv.com und da könnt ihr natürlich auch auf den Button gehen, Freunde von RPV Gran Canaria oder Musikwunsch. Und dann kommst du auf die Seite, wie gesagt, auf die WhatsApp-Seite hier. Ja, Freunde von RPV Gran Canaria. Und da kannst du natürlich auch deine Musikwünsche hinterlegen, deine Grüße dort lassen. Und du kannst sogar aufs Band sprechen. Ja, alles das ist möglich hier bei uns. Dann hörst du deine Stimme in meiner Sendung. In den zwei Stunden hier, aber nur, wie gesagt, bei mir. Ja. Das Ganze natürlich wieder mal live aus dem Studio 3. Am Mikrofon für euch der Jürgen. Und ich sage schön, dass ihr dabei seid. Ja, Jürgen, ich würde sagen, wir starten direkt durch mit dem ersten Musikwunsch, den ich heute reinbekommen habe, sehr früh reinbekommen habe. Und lieber Heinz, ja, ich habe natürlich La Paloma und er wurde natürlich von so vielen Interpreten gesungen. Aber von der Rosita, muss ich dir sagen, habe ich nicht. Und deswegen habe ich dir einfach mal diesen hier rausgesucht. Ich hoffe, er gefällt dir auch, denn auch Freddie Quinn hat ihn gesungen.

0: So viel zum Musikwunsch vom Heinz.
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0: Ja, und da mache ich direkt weiter mit dem nächsten Kulthit und dem nächsten Musikwunsch. Und der kommt heute mal von der Martina. Martina sagt, Cicia, have your see the rain. Natürlich haben wir den auch hier, Isa.

Creedence Clearwater Revival. So erster hitzebedingter Todesfall auf den Kanaren. Und zwar das Sterblichkeitsüberwachungssystem des Gesundheitsinstitutes Carlos III hat am gestrigen Donnerstag den ersten Todesfall auf den Kanarischen Inseln im Zusammenhang mit der Hitzewelle jetzt registriert. Ja, man sagt, für ganz Spanien haben die hohen Temperaturen bereits mehr als 1500 Todesfälle verursacht. Und hier ist ja der nächste Hit der vergangenen Zeiten. It's Never Rain in South California.

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Aufenthalt im Freien und auch, dass selbst bei Bewölkung, und das sage ich ja auch immer wieder, selbst bei Bewölkung diese Strahlung dennoch zu gesundheitlichen Problemen führen können und kann. Um sich am besten vor diesen UV-Strahlen, vor diesen hohen UV-Strahlen zu schützen, ist es natürlich wichtig, einen Sonnenschutzfaktor, und zwar mindestens einen Sonnenschutzfaktor, Lichtschutzfaktor, ja, viele Faktoren, 50, ja, zu verwenden. Sowie sich mittags und natürlich nachmittags im Schatten aufzuhalten. Ja, viel trinken natürlich, und außerdem wird dazu geraten, natürlich eine Sonnenbrille mal zu tragen und längere Kleidung auszuwählen, sonst verbrannt ihr, ja, seht ihr nachher aus wie so ein Krebs oder wie die Tomaten, oder wir machen weiter mit Son of the Beecher Man. Auch so ein Hit der vergangenen Zeiten, ne? Dusty Springfield.

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1: Ja, denn ihr wisst doch, ihr wünscht, ich spiele. Wie zum Beispiel diesen Desmond Dekker Song. 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
1: Ja, wir müssen das Mikro anmachen, Jürgen, sonst hört man dich doch nicht. Wir haben es genau 16.33 Uhr, habe ich gesagt, und sind immer noch in der ersten Stunde Hits vergangener Zeiten. So, was habe ich hier reinbekommen? Gerade Freizeit, Ferienfreizeit, Aktivität, Cyberbetrüger. Ah ja, mit dem Sommer und der damit verbundenen Freizeit werden auch die Cyberbetrüger aktiv und kreativ, sagt man. Zum Beispiel werden jetzt wieder mal falsche E-Mails verschickt, die nämlich vorgeben, vom Booking.com oder Airbnb zu stammen und eine Stornierung der Reservierung ankündigen, wenn der Betroffene nicht innerhalb einer kürzesten Zeit einen zusätzlichen Betrag zahlt oder seine Daten überprüft, die dann in Wahrheit abfischingern werden. Ja, eine andere Masche ist, dass angebliche Mails vom Finanzamt oder der Gemeinde eine Steuer- oder Nachzahlungseinforderung oder Firmen geklont werden und die Bezahlung von Rechnungen auf andere Konten abzuführen. Ein Schwachsinn, ein Wahnsinn. Wer fällt denn da drauf? Ah, doch, ja. Allein in einer Woche wurden zum Beispiel auf den Kanaren 45.000, muss man sich vorstellen, in einer Woche 45.000 betrügerische E-Mails in Verbindung mit Tourismus registriert. Ja, die Polizei warnt natürlich hierin, die seriöse Plattformen kündigen niemals wenige Stunden vor Reiseantritt eine Buchung oder eine Alternative anzubieten. Ja, ohne natürlich, na klar. Aber auf jeden Fall immer die Daten sollte man natürlich immer überprüfen. So, und ich komme zu mein persönlichen Musikwunsch heute hier von Lobo. Ah, ein Wahnsinnssong. Ich liebe diesen Song.

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0: Ja, nicht nur der Stefan ist gespannt, ich bin auch gespannt, was dabei rumkommt. Denn er hat aus 6 Jahrzehnten die Songs herausgesucht und er hofft natürlich, dass nicht nur ihm, sondern auch euch diese Songs gefallen. Also wer Lust hat, nicht vergessen, eure größten Hits hier bei uns bei Radio Primavera Gran Canaria morgen ab 11 Uhr auf der Welle 107,3 FM. Und ich komme direkt mal zum nächsten Musikwunsch und sage, ich bin viel zu bescheiden. Ja, nicht nur du, mein Freund, ich auch. Hier ist er, dein Musikwunsch für heute, Peter Petrell.
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The House of the Rising Sun. Das Ganze um genau 16.52 Uhr. Und heute am Freitag wurde zum Beispiel auf der Plaza Don Benito in Las Palmas eine große Leinwand wieder aufgebaut. Warum? Natürlich, damit die Fußballfans gemeinsam das Spiel heute Abend Spanien gegen Belgien schauen, gemeinsam bangen und natürlich hoffentlich am Ende gemeinsam jubeln können. Ja, das Spiel wird heute Abend am Freitag um 20 Uhr angepfiffen. Natürlich Kanarenzeit. In Telde gibt es im Parque Franchi die Möglichkeit, das Spiel gemeinsam auf einer Großleinwand zu verfolgen. Ja, wie gesagt, heute Abend das Spiel 20 Uhr Spanien gegen Belgien. Und auch dieser Titel darf natürlich in Hits vergangener Zeit nicht fehlen. Hier ist Santana und Black Magic Woman.

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1: Es ist genau 18 Uhr und ich sage herzlich willkommen zurück zur zweiten Stunde Hits vergangener Zeiten heute am Freitag, den 10. Juli 2026. Hier schon aufs Wetter drauf, aktuelle Wetterlage Gran Canaria Playding, das ist der Süden von Gran Canaria. Zurzeit eine Temperatur von 26 Grad, gefühlte 27, sagt man. Der UV-Index steht auf der Stufe 3, also immer noch auf der Mittelstufe. Ein wenig Wind aus südöstlicher Richtung mit 25 Stundenkilometer und die Luftfeuchtigkeit ist gestiegen auf 66%. Soviel zu den Wetterdaten Gran Canaria Playding, das ist der Süden von Gran Canaria. Wer schwimmen gehen möchte, wir haben zurzeit anlaufendes Wasser an den Stränden vom Playa del Ingles und Umgebung. Wasserhochstand wird sein heute gegen 22 Uhr und 42. Sonnenaufgang hatten wir heute in Maspalomas um genau 7 Uhr und 14. Und untergehen wird die Sonne laut Statistik um 21 Uhr und 1 Minute. So viel zu den Gezeiten und den, ja, Sonnenzeiten, nicht? Ich sage herzlich willkommen zu meiner Sendung Hits vergangener Zeiten heute am Freitag wieder mal live aus dem Studio 3. Am Mikrofon für euch der Jürgen und ich sage immer wieder schön, dass ihr dabei seid. Hier bei Radio Primavera, Gran Canaria auf der Welle 107,3 FM. Ihr habt Musikwunsch, dann schickt ihr mir doch einfach. Einfach am Musikwunsch at radio-pv.com. Oder ihr kommt auf unsere WhatsApp-Seite Freunde von RPV Gran Canaria. Auch da könnt ihr natürlich eure Musikwünsche hinterlegen, eure Grüße dort lassen. Und ihr könnt sogar aufs Band sprechen, ja. Das heißt, deine Stimme in meiner Sendung live im Radio zu hören. Kannst du sagen, Mama, ich bin im Radio. Alles das ist möglich hier bei mir in meinen 2 Stunden von Montags bis Freitags. Auch in der 2. Stunde natürlich das Neueste vom Neuesten weltweit und natürlich um vorne und über die Kanarischen Inseln. Und wie gesagt, jede Menge Hits vergangener Zeiten. Und ich würde sagen, damit starte ich auch direkt durch hier. Ariane Butterfly und Easy Rider.

The Pusher von Steppenwolf. So auslaufen wegen Trunkenheit verhindert, und zwar aufgrund eines Hinweises von niederländischen Behörden, haben zum Beispiel Polizisten der Guardia Civil die Crew des Frachters Marietta Deborah ja kontrolliert, und der Frachter stand kurz vor dem Auslaufen, aber. Der Kapitän wies allerdings einen Promillewert von mehr als 0,25 auf, und so hat der Hafenmeister in Las Palmas oder von Las Palmas natürlich das Ablegen verboten. Ja, bevor das Schiff jetzt den Hafen verlassen kann, muss die Crew erneut getestet werden und den Alkoholtest bestehen. Und man sagt, die Reederei muss jetzt eine Kaution in Höhe von 50.000 Euro hinterlegen. Und hier kommt The Birdsall, the Mr. Tambourine Man.

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1: Ja, wir starten eigentlich immer gut gelaunt in den Tag hinein. So, mittlerweile genau 17 Uhr und 19 Minuten. Wir sind in der zweiten Stunde Hits vergangener Zeiten hier heute am Freitag. So, am gestrigen Donnerstagnachmittag zum Beispiel ist in einer Wohnung im Stadtteil Chinama in Telde ein Feuer ausgebrochen. Man sagt, dabei wurden 7 Personen verletzt, darunter 2 71-jährige Frauen und ein 13-jähriger Jugendlicher. Ja, der Jugendliche, der nämlich in der Panik ja aus dem Fenster gesprungen ist. Außerdem musste die Feuerwehr mehrere Haustiere retten. Ich habe leider keine Informationen, warum, wieso, weshalb. Aber ich habe den nächsten Musikwunsch drauf. Und der kommt von Shocking Blues und natürlich die Venus.

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4: Ja, diesen Song, den ich für euch rausgesucht habe, schon lange, lange nicht mehr gespielt. Aber ich finde ihn unwahrscheinlich gut. Er war gut, er ist eigentlich immer noch gut. Schade, dass, na, ich sag da lieber nicht so, aus dem Jahre 2005. Und er heißt Durch den Monsun. Natürlich das Tokyo Hotel.

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0: Du liebst mich einfach nicht, aber dieser Song, der muss unbedingt dabei sein. Ah, geboren, um dich zu lieben, nein, geboren, um zu leben, natürlich.
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1: Ja, der Graf, geboren, um zu leben. Und wir haben mal wieder eine Fiesta, Fiesta de Virgen del Carmen in Arginigin, also im Nachbardorf hier bei uns. Und zwar morgen am 11. Juli ab 18:30 Uhr wird nämlich im Ortsteil Arginigin in der Gemeinde Bogan die Fiesta zu Ehren der Schutzpatronin Virgen del Carmen gefeiert. Unter anderem wird sie symbolisch zur permanenten Bürgermeisterin der Stadt ernannt. An der Parade nehmen 23 Wagen und 23 Folklore-Gruppen teil. Ja, die Lokalpolizei wies darauf hin, dass nur Gruppen teilnehmen können, die sich vorher angemeldet haben und sich an die Bestimmungen halten. Wie gesagt, morgen 18:30 Uhr in Arginigin der große Umzug der Schutzpatronin Virgil del Carmen. Und ich sage, wir machen weiter. Das Ganze um genau 17:45 Uhr. Hier ist Nena und Lieder von früher.

Ja, wir haben ja die Woche schon drüber gesprochen und jetzt habe ich den Bericht gerade reinbekommen. Verdächtiger im Raubüberfall im El Mirador ist festgenommen worden. Und zwar die Nationalpolizei hat jetzt einen Mann wegen seines mutmaßlichen Beteiligung am Raubüberfall auf ein Juweliergeschäft im Einkaufszentrum El Mirador in Chinamá festgenommen. Ja, der Mann war in den Fokus der Polizisten gerückt, nachdem das an der Tat benutzte Fluchtfahrzeug entdeckt worden war. Am Nachmittag des 7. Juli hatten mehrere vermummte Personen ein Juweliergeschäft überfallen und dabei verschiedene Juwelen gestohlen. Es lohnt sich alles nicht, nein. Silbermond und ohne dich.

0: Ohne dich gehe ich nicht. Silbermond war das. Und ich habe noch einen, und zwar den letzten Musikwunsch für heute. Hier ist Christina Stürmer und Du für mich.
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Es ist schon wieder soweit. 18.55 Uhr in Deutschland. 17.55 Uhr hier bei uns auf Gran Canaria. Das waren schon wieder 2 Stunden Hits vergangener Zeiten. Und morgen schon mal der Erinnerung noch einmal die größten Hits aller Zeiten aus 6 Jahrzehnten. Ja, hat er sie ja herausgesucht. Und er hofft, dass natürlich noch, dass das Richtige dabei ist für euch. Morgen ab 11 Uhr hier bei uns auf der 107,3 FM oder natürlich weltweit übers Internet zu hören. Mein lieber Kollege Stefan Bold mit seiner Sondersendung morgen, ja. Ich bedanke mich fürs Zuhören, bedanke mich fürs Einschalten und schau schnell noch einmal aufs Wetter drauf, die Wetterdaten. Wir haben immer noch 26 Grad. Die UV-Index steht immer noch auf der Stufe 2, die Luftfeuchtigkeit auf 65% und der Wind aus südöstlicher Richtung mit 24 Stundenkilometer. Ja, ich wünsche euch allen ein schönes Wochenende und wie gesagt, morgen nicht vergessen, 11 Uhr, Stefan Bolt hier bei uns live auf Sendung und mit diesem Titel hier, Mach mal lauter, verabschiede ich mich für heute ins Wochenende und sage Tschüss, danke, bis Montag, euer Jürgen Korte.

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1: mit Julia Fritz. Die Kanarischen Inseln gehören zu den Regionen Spaniens mit den meisten Fällen häuslicher Gewalt. Aktuell sind dort mehr als 6.400 Frauen im staatlichen Schutzprogramm Biogen registriert. Besonders betroffen sind Frauen zwischen 31 und 45 Jahren. Die kanarischen Bauunternehmer kritisieren die Wohnungsbaupläne der Regionalregierung. Nach ihrer Einschätzung hängen die Vorhaben zu stark von Zuschüssen aus Madrid ab. Der Branchenverband warnt, dass der dringend benötigte Wohnungsbau so nicht schnell genug vorankommt. Zwischen der Stadt Las Palmas und der Inselregierung gibt es Streit um die Restaurierung der Gemälde in der Ermita Santa Catalina. Beide Seiten weisen sich gegenseitig die Verantwortung für den Erhalt des denkmalgeschützten Gebäudes zu. In der Kathedrale von Santa Ana ist am Mittwochabend eine Gedenkmesse für die Opfer der Erdbeben in Venezuela gefeiert worden. Die Gläubigen beteten für die Toten, Vermissten und deren Angehörige. Geleitet wurde der Gottesdienst von Bischof José Masuelos.
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1: Auf Gran Canaria bleibt es heute angenehm mild bei rund 24 Grad. Die Sonne zeigt sich zwischen Wolken. Die Regenwahrscheinlichkeit liegt bei 15%. Am Wochenende bleibt es bei ähnlichen Temperaturen. Insgesamt stabil und angenehm.
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Hier ist der nächste Musikwunsch. 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
2: Mit Lennart Becker. Bei einem Ryanair-Flug von Thessaloniki nach Memmingen ist es zu einem gefährlichen Zwischenfall gekommen. Passagieren zufolge zerbrach während des Flugs eine Fensterscheibe, Sauerstoffmasken fielen herab. Der Pilot brach den Flug ab und landete wieder in Thessaloniki. Mitreisende sollen den neben der beschädigten Scheibe sitzenden Passagier festgehalten haben. Eine Stellungnahme von Ryanair liegt noch nicht vor. Der Bundestag hat das umstrittene Sparpaket bei den Gesundheitsausgaben beschlossen. Das Gesetz soll die finanziell angeschlagenen Krankenkassen stabilisieren und steigende Beiträge bremsen. Vorgesehen sind unter anderem höhere Zuzahlungen für Medikamente und Kürzungen bei Zahnarztleistungen. Heute soll auch der Bundesrat zustimmen. Mindestens 1 Million Frauen und Mädchen weltweit haben keinen Zugang mehr zu wichtigen Hilfsangeboten. Das geht aus einem UN-Bericht hervor. Die internationale Entwicklungshilfe ist laut OECD 2025 um 23% gesunken, der stärkste je gemessene Rückgang. Hauptursache ist der weitgehende Rückzug der USA, aber auch Deutschland hat deutlich gekürzt. Bei einem schweren Waldbrand in der spanischen Provinz Almeria sind mindestens 12 Menschen ums Leben gekommen. Die genaue Opferzahl ist noch nicht geklärt. Mehr als 1000 Menschen mussten ihre Häuser verlassen, auch ein Campingplatz wurde geräumt. Die Baupreise in Deutschland sind im Mai um 5% gegenüber dem Vorjahr gestiegen. Besonders stark stiegen die Kosten bei Dachdeckern und Holzbauarbeiten. Dort lag der Anstieg bei über 7%. Als Ursachen nennt das Statistische Bundesamt weiter hohe Energiepreise und teurere Baumaterialien.
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4: Der Blick zur Börse nochmal am späten Freitagnachmittag. Ein DAX weiterhin knapp über der 25.000er Marke mit einem leichten Plus von 0,1% und rund 25.140 Punkten. Der Euro stagniert weiter fleißig bei einem US-Dollar 14. Der Goldpreis verliert wieder und liegt noch knapp über der Marke von 4.100 US-Dollar pro Feinunze. Dafür klettert der Ölpreis nochmal ein bisschen nach oben und liegt bei rund 72 US-Dollar pro Barrel. Der Blick in die Charts. Heidelberg Materials, Deutsche Telekom und Fresenius vorne. Am Ende Bayer, Rheinmetall und Infineon. Schönes Wochenende.
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1: And neither would you, Derek, this star nonsense.
2: Yeah.
1: No, it isn't.
2: I'm sure of it.

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1: mit Julia Fritz. Die Kanarischen Inseln gehören zu den Regionen Spaniens mit den meisten Fällen häuslicher Gewalt. Aktuell sind dort mehr als 6.400 Frauen im staatlichen Schutzprogramm Biogen registriert. Besonders betroffen sind Frauen zwischen 31 und 45 Jahren. Die kanarischen Bauunternehmer kritisieren die Wohnungsbaupläne der Regionalregierung. Nach ihrer Einschätzung hängen die Vorhaben zu stark von Zuschüssen aus Madrid ab. Der Branchenverband warnt, dass der dringend benötigte Wohnungsbau so nicht schnell genug vorankommt. Zwischen der Stadt Las Palmas und der Inselregierung gibt es Streit um die Restaurierung der Gemälde in der Ermita Santa Catalina. Beide Seiten weisen sich gegenseitig die Verantwortung für den Erhalt des denkmalgeschützten Gebäudes zu. In der Kathedrale von Santa Ana ist am Mittwochabend eine Gedenkmesse für die Opfer der Erdbeben in Venezuela gefeiert worden. Die Gläubigen beteten für die Toten, Vermissten und deren Angehörige. Geleitet wurde der Gottesdienst von Bischof José Masuelos.
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1: Auf Gran Canaria bleibt es heute angenehm mild bei rund 24 Grad. Die Sonne zeigt sich zwischen Wolken. Die Regenwahrscheinlichkeit liegt bei 15%. Am Wochenende bleibt es bei ähnlichen Temperaturen. Insgesamt stabil und angenehm.
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6: Mit Lennart Becker. Die Europäische Kommission sieht erhebliche Risiken für Kinder und Jugendliche durch Instagram und Facebook. Eine Untersuchung kommt zu dem Schluss, dass stark personalisierte Empfehlungen und das automatische Abspielen immer neuer Videos zu große Suchtgefahren bergen. Australien hat bereits ein Social-Media-Verbot für Jugendliche beschlossen. In Deutschland ist das Thema ebenfalls in der Diskussion. Der Bundestag hat das Gesundheitssparpaket der schwarz-roten Koalition beschlossen. Praxen, Kliniken, Apotheken und die Pharmaindustrie sollen weniger Geld ausgeben. Versicherte müssen mit mehr Zuzahlungen und weniger Leistungen rechnen. Insgesamt sollen im kommenden Jahr knapp 19 Milliarden Euro gespart werden. Die Opposition warnt vor überlasteten Ärzten und einem Krankenhaussterben. Bei einem Ryanair-Flug von Thessaloniki nach Memmingen ist kurz nach dem Start ein Fenster zerbrochen. Der am betroffenen Fenster sitzende Passagier soll bis zu den Schultern aus dem Flugzeug gesogen worden sein. Mehrere Mitreisende hielten ihn fest und zogen ihn zurück. Der Pilot kehrte nach Thessaloniki zurück. Eine Stellungnahme von Ryanair liegt noch nicht vor. Verbraucher bekommen ein Recht auf Reparatur. Nach dem Bundestag hat nun auch der Bundesrat dem Gesetz zugestimmt. Hersteller von Waschmaschinen, Handys, Tablets und E-Bikes müssen ihre Geräte künftig zu einem angemessenen Preis reparieren und sie von vornherein so bauen, dass eine Reparatur überhaupt...
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1: mit Julia Fritz. Die Kanarischen Inseln gehören zu den Regionen Spaniens mit den meisten Fällen häuslicher Gewalt. Aktuell sind dort mehr als 6.400 Frauen im staatlichen Schutzprogramm Biogen registriert. Besonders betroffen sind Frauen zwischen 31 und 45 Jahren. Die kanarischen Bauunternehmer kritisieren die Wohnungsbaupläne der Regionalregierung. Nach ihrer Einschätzung hängen die Vorhaben zu stark von Zuschüssen aus Madrid ab. Der Branchenverband warnt, dass der dringend benötigte Wohnungsbau so nicht schnell genug vorankommt. Zwischen der Stadt Las Palmas und der Inselregierung gibt es Streit um die Restaurierung der Gemälde in der Ermita Santa Catalina. Beide Seiten weisen sich gegenseitig die Verantwortung für den Erhalt des denkmalgeschützten Gebäudes zu. In der Kathedrale von Santa Ana ist am Mittwochabend eine Gedenkmesse für die Opfer der Erdbeben in Venezuela gefeiert worden. Die Gläubigen beteten für die Toten, Vermissten und deren Angehörige. Geleitet wurde der Gottesdienst von Bischof José Masuelos.
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1: Auf Gran Canaria bleibt es heute angenehm mild bei rund 24 Grad. Die Sonne zeigt sich zwischen Wolken. Die Regenwahrscheinlichkeit liegt bei 15%. Am Wochenende bleibt es bei ähnlichen Temperaturen. Insgesamt stabil und angenehm.
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3: Mit Lennart Becker. Die Europäische Kommission sieht erhebliche Risiken für Kinder und Jugendliche durch Instagram und Facebook. Eine Untersuchung kommt zu dem Schluss, dass stark personalisierte Empfehlungen und das automatische Abspielen immer neuer Videos zu große Suchtgefahren bergen. Australien hat bereits ein Social-Media-Verbot für Jugendliche beschlossen. In Deutschland ist das Thema ebenfalls in der Diskussion. Der Bundestag hat das Gesundheitssparpaket der schwarz-roten Koalition beschlossen. Praxen, Kliniken, Apotheken und die Pharmaindustrie sollen weniger Geld ausgeben. Versicherte müssen mit mehr Zuzahlungen und weniger Leistungen rechnen. Insgesamt sollen im kommenden Jahr knapp 19 Milliarden Euro gespart werden. Die Opposition warnt vor überlasteten Ärzten und einem Krankenhaussterben. Bei einem Ryanair-Flug von Thessaloniki nach Memmingen ist kurz nach dem Start ein Fenster zerbrochen. Der am betroffenen Fenster sitzende Passagier soll bis zu den Schultern aus dem Flugzeug gesogen worden sein. Mehrere Mitreisende hielten ihn fest und zogen ihn zurück. Der Pilot kehrte nach Thessaloniki zurück. Eine Stellungnahme von Ryanair liegt noch nicht vor. Verbraucher bekommen ein Recht auf Reparatur. Nach dem Bundestag hat nun auch der Bundesrat dem Gesetz zugestimmt. Hersteller von Waschmaschinen, Handys, Tablets und E-Bikes müssen ihre Geräte künftig zu einem angemessenen Preis reparieren und sie von vornherein so bauen, dass eine Reparatur überhaupt möglich ist.
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5: Tour de France. Pogacar übernimmt gelbes Trikot. Tadej Pogacar hat auf der 6. Etappe der Tour de France in den Pyrenäen eine Machtdemonstration abgeliefert. Der Slowene griff rund 5 Kilometer vor der Passhöhe an und fuhr als Solist bis ins Ziel in Gavarnie-Gèdre. Sein 23. Etappensieg bei der Tour de France. Damit übernahm er auch das gelbe Trikot. Jonas Vingegaard kam mit über 2 Minuten Rückstand als Zweiter ins Ziel. Aus deutscher Sicht überzeugte Florian Lipowitz mit Platz 6. WM – Spanien gegen Belgien heute Abend. Bei der Fußball-WM steigt heute Abend das 2. Viertelfinale. Spanien trifft um 21 Uhr auf Belgien. Der Sieger zieht ins Halbfinale ein und trifft dort auf Frankreich, das gestern Nacht Marokko mit 2:0 besiegt hatte.
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